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2: AIDA Time, es ist 3 Uhr.
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0: AIDA Time. Es ist 4 Uhr.
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1: AIDA Time. Es ist 5 Uhr.
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2: AIDA Time. Es ist 6 Uhr.
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4: Irgendwo sitzt gerade schon jemand mit Kaffee an Deck und schaut zu, wie eine Metropole langsam wach wird. Genau darüber sprechen wir in gut 10 Minuten mit Thorsten Joost. Es geht nämlich um eine ganz besondere Städtereise.
5: Ja, und musikalisch starten wir gleich mal mit Bruno Mars. Der dreht die Stimmung auf Maximum mit seinem Hit Locked Out of Heaven. Und davor jetzt erstmal eine neue Nummer noch von Katy Perry. Das ist sie mit Watch It Burn hier auf AIDA Radio, eurem Urlaubsradio. Mit uns, Sandra und Julius.

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1: Und diese Woche bekommt unser Kollege Thorsten mal wieder diesen Blick aufs Außendeck. Er ist gerade unterwegs auf AIDA Perla mitten auf der Metropolentour und ja, auf der natürlich jeden Tag eine neue Stadt wartet, neue Hafen und auch neue Geschichten.
0: Und genau die sammelt Thorsten für uns direkt von Bord.
2: Guten Morgen ihr zwei, wir sind ja heute in Southampton und ich nehme euch gleich mal mit zum gestrigen Seetag. Der war schon besonders.
3: Ich fasse euch mal diesen heutigen Tag zusammen.
2: Klingt erstmal schlimmer als es ist. Es ist sonnig heute an diesem Seetag auf dem Weg nach Southampton. Es ist ein, ja, finde ich, ein Seetag, wo alles mit dabei ist, was dazugehört. Also du spürst die Gischt, die spritzt tatsächlich auch rauf hier bis auf Deck 14, weil der Wind dann doch auch recht stark ist. Es ist aber sonnig, ein bisschen Wellengang. Für manche einen ist es ein bisschen viel, aber insgesamt freuen sich die Gäste. Ich habe unter anderem diesen Herrn hier getroffen.
4: Carsten Treiber aus Göttingen.
2: Wir haben ja einen Seetag, finde ich, wie er im Buche steht. Oder wie empfinden Sie es?
4: Ja, habe ich noch nicht erlebt. Wir sind das zweite Mal jetzt hier auf AIDA und so ein Seegang, ich weiß nicht, ob es jetzt schlimm ist, wenig, viel, haben wir noch nicht gehabt.
2: Ich muss ja sagen, bei der Schiffsgröße spürt man das gar nicht so wirklich. Also man spürt es schon, aber es geht, oder?
4: Ja,
2: wie sehen Sie?
4: Es geht. Wir hatten uns in dem mittleren Bereich vorhin die ganze Zeit auf, aber ich habe jetzt eben gerade von dem Skywalk mal nach vorne geguckt und habe gesehen, wie das Schiff dann doch ganz schön vorne und hinten sich bewegt.
2: Ist halt eine Seefahrt, ne?
4: Jawohl, so soll es auch sein. Uns geht's gut dabei. Was wollen wir mehr? Und Essen und Trinken schmeckt auch.
2: Ja, und auch ansonsten, die Gäste machen Fotos, Videos, finden das ganz toll, so dass es auch mal eine Kreuzfahrt ist mit Seegang. Und außerdem, ihr wisst ja, wie es ist, genug Essen, ein kleines Schnäpschen, hilft auch immer. Und dann übersteht man so einen Seetag wunderbar. Wir freuen uns auf die Ziele, die kommen. Heute ja Southampton. Und dann freuen wir uns auf die nächsten Tage. Es wird toll, Wetter sieht gut aus in den Häfen. Also ich glaube, die Gäste sind froh, auf dieser Reise so viel erleben zu können. Und das auch noch bei tollem Wetter.
0: Ich finde, man hört auch sofort dieses Urlaubsgefühl heraus. Danke dir, Thorsten.
1: Also an Thorsten und auch an alle Gäste auf AIDA Perla. Ganz viel Spaß euch bei dieser tollen Reise. Und auch wir genießen hier weiter natürlich unseren Montag mit der besten Musik für mehr Gefühl auf AIDA Radio, eurem Urlaubsradio.

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1: Wusstet ihr's? Angeberwissen to go.
2: Ich glaube, wenn ich einen Preis verleihen dürfte, Sandra, dann für die niedlichste Schlafgewohnheit im Tierreich. Und da bekommen wahrscheinlich die Otter diesen Preis. Die haben eine gute Chance.
3: Ja, die sind aber auch so putzig. Seeotter, die halten ja beim Schlafen tatsächlich Händchen. Es ist so süß. Das machen sie aber eben gar nicht, weil es so süß aussieht.
2: Ja, das hat tatsächlich einen ganz praktischen Grund. Die treiben ja oft so auf dem Wasser und wollen aber nachts nicht auseinanderdriften.
3: Ja, schon irgendwie trotzdem eine süße Begründung. Manche wickeln sich ja sogar so in Seetang zusätzlich ein, damit sie eben an Ort und Stelle bleiben.
2: Dann sagt sie, damit wir uns nicht verlieren heute Abend. Ja. Also ganz ehrlich, das ist schon eine ziemlich charmante Lösung, finde ich.
3: Ja, und wieder ein Grund mehr, warum Otter einfach so süß und beliebt sind.

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4: Es gibt doch genau einen Menschen, mit dem jeder Urlaub sofort doppelt so schön wird.
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4: In 10 Minuten hören wir hier mal rein, welchen Lieblingsmensch oder welche Lieblingsmenschen ihr überraschen wollt. Und davor wird hier erstmal gleich richtig energievoll mit Dua Lipa. Aber erst habe ich hier noch für euch Chris de Serrandi dabei. Ja, da denken wir mal an die guten alten Tage. Good old days hier für euch auf AIDA Radio, eurem Urlaubsradio.

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1: Guten Morgen euch mit AIDA Radio. 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

0: Bestmusik, da kann man sich ja überall hinträumen. Also holen wir uns jetzt mal richtig schönes Urlaubsfeeling her mit ein bisschen Sonne und Leichtigkeit.
1: Ja, und wenn man genug tanzt, dann kommt man sogar ins Schwitzen. Das ist mein Geheimtipp für die kühlere Zeit. Das machen wir jetzt mit DJ Goja und Michiko hier auf AIDA Radio.

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2: AIDA Time. Es ist 7 Uhr. 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
3: Guten Morgen und rein in den Montag. Hier sind Julius und Sandra für euch auf AIDA Radio und wir schenken euch großes Kinofeeling.
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3: Jetzt aber erstmal Musik für ein bisschen mehr Gefühl. Hier ist One Republic mit Need Your Love auf AIDA Radio, eurem Urlaubsradio.

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0: gibt Songs, bei denen reichen die ersten Sekunden und man ist sofort mittendrin. Genau so geht der Text von Jungle Drum. Von Emiliana Torini. 2009 wurde das ja ein riesiger Radio-Hit, bei dem eben alle fröhlich, so wie Julius gerade, mitsingen.
1: Ja, der Song war tatsächlich Emilianas größter internationaler Erfolg. Er macht aber auch einfach gute Laune. Und deswegen dreht jetzt auf. Habt einen tollen Tag hier mit der Ida Radio, eurem Urlaubsradio. Und Jungle Drum von Emiliana Torini.

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3: Mit uns Sandra und Julius, und es gibt ja so viele wunderschöne Orte auf dieser Welt, doch ab und an trifft man auf ein echtes Juwel. Die Landschaft, die Stadt, die könnten glatt von KI erstellt sein.
4: Ja, und warum dieser kleine Ort mitten in Norwegen regelmäßig Sprachlosigkeit eigentlich auslöst, erzählen wir euch nach 3 Songs im Reisewetter nämlich. Vorher gibt es einen echten Mitsing-Moment mit Tayo Cruz und Kylie Minogue, Higher, gleich für euch, und jetzt geht's aber erstmal rein in den Montag mit Nico Santos und Why Don't You Stay auf AIDA Radio, eurem Urlaubsradio.

0: nach 7:30 haben wir's.
1: Ja, mit uns, Julius und Sandra. Einen schönen guten Morgen euch.
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1: 8 bis 11 Grad werden es heute. Dazu haben wir einen Mix aus Sonne und Wolken dabei. Heute in Plom in Norwegen.
2: So, jetzt kurz innehalten. Tief Luft holen. Die hohen Berge, die Wasserfälle, die so leicht plätschern, die direkt in die Fjorde stürzen. Einfach mal genießen, ne? Man kann sich's richtig bildlich vorstellen. Hier empfängt euch nämlich eine Naturkulisse, die ein bisschen unwirklich aussieht.
1: Ja, wenn ihr wissen möchtet, warum

für viele Norwegen-Fans zu den schönsten Orten des Landes gehört, dann hört nachher ab 10 Uhr mal beim Abenteuer-Landgang rein, hier auf AIDA Radio, eure Urlaubsradio.

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1: der,
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3: AIDA Time. Es ist 8 Uhr.
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1: Also ich habe meinen Wecker heute Morgen erstmal so lange wie möglich ignoriert, ich gebe es zu, aber es gibt Leute, die sich für einen Urlaubsmoment wirklich freiwillig im Urlaub den Wecker stellen. Sag mal, würdet ihr das machen? Würdest du es machen, Julius?
2: Ich glaube nicht, ich schlafe so gerne aus, aber Nick, der hat's gemacht. Wir hören in 20 Minuten mal nach, ob sich das frühe Aufstehen gelohnt hat. Vorher tanzen wir aber erstmal mit Shakira und Burner Boy hier Richtung Urlaubsfeeling mit Die Die.
1: Der richtige Hüftschwung am Morgen vertreibt Kummer und Sorgen, wie es so schön heißt, und davor jetzt Taylor Swift mit I Knew It, I Knew You auf AIDA Radio mit uns, Julius und Sandra. Schönen guten Morgen euch.

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1: Und diese Woche bekommt unser Kollege Thorsten mal wieder diesen Blick aufs Außendeck. Er ist gerade unterwegs auf AIDA Perla mitten auf der Metropolentour und ja, auf der natürlich jeden Tag eine neue Stadt wartet, neue Hafen und auch neue Geschichten.
0: Und genau die sammelt Thorsten für uns direkt von Bord.
2: Guten Morgen ihr zwei, wir sind ja heute in Southampton und ich nehme euch gleich mal mit zum gestrigen Seetag. Der war schon besonders.
3: Ich fasse euch mal diesen heutigen Tag zusammen. Klingt erstmal schlimmer als es ist. Es ist sonnig heute an diesem Seetag auf dem Weg nach Southampton. Es ist ein, ja, finde ich, ein Seetag, wo alles mit dabei ist, was dazugehört. Also du spürst die Gischt, die spritzt tatsächlich auch rauf hier bis auf Deck 14, weil der Wind dann doch auch recht stark ist. Es ist aber sonnig, ein bisschen Wellengang. Für manche einen ist es ein bisschen viel, aber insgesamt freuen sich die Gäste. Ich habe unter anderem diesen Herrn hier getroffen.
4: Carsten Treiber aus Göttingen.
2: Wir haben ja einen Seetag, finde ich, wie er im Buche steht. Oder wie empfinden Sie es?
4: Ja, habe ich noch nicht erlebt. Wir sind das zweite Mal jetzt hier auf AIDA und so ein Seegang, ich weiß nicht, ob es jetzt schlimm ist, wenig, viel, haben wir noch nicht gehabt.
2: Ich muss ja sagen, bei der Schiffsgröße spürt man das gar nicht so viel. Also man spürt es schon, aber es geht, oder?
4: Ja, wie sehen Sie? Es geht. Wir halten uns in dem mittleren Bereich vorhin die ganze Zeit auf, aber ich habe jetzt eben gerade von dem Skywalk mal nach vorne geguckt und habe gesehen, wie das Schiff dann doch ganz schön vorn und hinten sich bewegt.
2: Es soll eine Seefahrt, ne?
4: Jawohl, so soll es auch sein. Uns geht's gut dabei. Was wollen wir mehr? Und Essen und Trinken schmeckt auch.
2: Ja, und auch ansonsten, die Gäste machen Fotos, Videos, finden das ganz toll, so dass es auch mal eine Kreuzfahrt ist mit Seegang. Und außerdem, ihr wisst ja, wie es ist, genug Essen, ein kleines Schnäpschen, hilft auch immer. Und dann übersteht man so einen Seetag wunderbar. Wir freuen uns auf die Ziele, die kommen. Heute ja Southampton. Und dann freuen wir uns auf die nächsten Tage. Es wird toll, Wetter sieht gut aus in den Häfen. Also ich glaube, die Gäste sind froh, auf dieser Reise so viel erleben zu können. Und das auch noch bei tollem Wetter.
0: Ich finde, man hört auch sofort dieses Urlaubsgefühl heraus. Danke dir, Thorsten.
1: Also an Thorsten und auch an alle Gäste auf AIDA Perla. Ganz viel Spaß euch bei dieser tollen Reise. Und auch wir genießen hier weiter natürlich unseren Montag mit der besten Musik für mehr Gefühl auf AIDA Radio, eurem Urlaubsradio.

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2: Sandra und Julius hier und manchmal, da wäre ich gerne einer von euch. Denn stellt euch vor, ihr gewinnt eine Kreuzfahrt ab Hamburg, Urlaub mit euren Lieblingsmenschen und ja, wir wollen nur wissen, wer darf denn mit?
3: Wir haben schon wirklich so viele tolle Geschichten zu euren Lieblingsmenschen gehört. Von der Bordbekanntschaft, die zu echten Freunden wurden oder die Ex-Frau, fand ich auch so schön, die trotz Scheidung ein echter Lieblingsmensch ist.
2: Ja, und wir freuen uns natürlich schon auf die nächste Geschichte. Eure Geschichte hier zu eurem Lieblingsmenschen in gut 10 Minuten. Davor ist aber erstmal locker wach werden mit Olivia Rodrigo und Drop Dead hier auf AIDA Radio, eurem Urlaubsradio.

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1: Guten Morgen euch mit AIDA Radio. 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

0: Schön, dass ihr dabei seid an diesem Montag. Und Alex Warren, der gehört ja für mich zu einem dieser Künstlern, bei dem man das Gefühl hat, dass jedes Lied ein echtes Kapitel aus seinem Leben ist.
1: Ja, seine Songs entstehen, glaube ich, wirklich so aus seinen Geschichten. Und gerade deshalb wirken eben seine Songs auch so ehrlich. Und es klingt einfach nicht aufgesetzt.
0: Ja, und vielleicht ist genau das der Grund, warum seine Musik gerade so viele Menschen erreicht.
1: Wir haben jetzt einen Song für euch dabei, der mit seinem zweiten Studioalbum Wild Child erschienen ist. Hier ist nämlich Alex Warren mit Passenger für euch. 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
4: 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AIDA Time. Es ist 9 Uhr.
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6: Der Montag mit Leinenlos und uns, Julius und Sandra. Und wir haben gleich etwas für alle, die Kino lieben.
7: Denn bei uns, da gibt's Tickets für eine sehr besondere Kinopremiere zu gewinnen. Ja, da wartet also einiges auf euch. Mehr dazu um 10 nach 9.
6: Und wir nehmen euch jetzt erstmal mit auf eine kleine musikalische Zeitreise. Billy Ocean mit Get Out of My Dreams, Get Into My Car.
7: Und davor noch frische Vibes von Justin Bieber und The Kid Leroy. Oder jetzt erstmal Topic und Becky G hier mit Sorry Puppy auf AIDA Radio, eurem Urlaubsradio.

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1: Wusstet ihr's? Angeberwissen to go.
2: Ich glaube, wenn ich einen Preis verleihen dürfte, Sandra, dann für die niedlichste Schlafgewohnheit im Tierreich. Und da bekommen wahrscheinlich die Otter diesen Preis. Die haben eine gute Chance.
3: Ja, die sind aber auch so putzig. Seeotter, die halten ja beim Schlafen tatsächlich Händchen. Es ist so süß. Das machen sie aber eben gar nicht, weil es so süß aussieht.
2: Ja, das hat tatsächlich einen ganz praktischen Grund. Die treiben ja oft so auf dem Wasser und wollen aber nachts nicht auseinanderdriften.
3: Ja, schon irgendwie trotzdem eine süße Begründung. Manche wickeln sich ja sogar so in Seetang zusätzlich ein, damit sie eben an Ort und Stelle bleiben.
2: Dann sagen sie, damit wir uns nicht verlieren heute Abend. Ja. Also ganz ehrlich, das ist schon eine ziemlich charmante Lösung, finde ich.
3: Ja, und wieder ein Grund mehr, warum Otter einfach so süß und beliebt sind.

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11: Welche Menschen würdet ihr denn direkt mit in den Koffer packen? Ja, welcher Lieblingsmensch macht denn den Urlaub noch schöner?
12: Genau, diese Menschen suchen wir und euch natürlich, denn wir schenken euch eine Kreuzfahrt ab Hamburg für euch und eure Lieblingsmenschen. Wie ihr unvergessliche Erinnerungen an Bord gewinnen könnt, hören wir uns in gut 10 Minuten nochmal ganz genau an, denn diese Reise, die solltet ihr euch wirklich nicht entgehen lassen.
11: Und musikalisch warten hier in den nächsten Minuten auch einige Sommer-Soundtracks auf euch. Tom Gregory, der bringt hier Leichtigkeit in den Montag. Davor Katy Perry mit einem Song, der nach Jugend und Freiheit klingt. Und los geht's aber erstmal hier mit Loy und David Prentiss mit Golden Summer. Hier sind Sandra und Julius für euch auf AIDA Radio, eurem Urlaubsradio.

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3: Habt ihr schon mal eine Kreuzfahrt gemacht? Habt ihr da Erfahrung?
2: Ja, das ist aber viele Jahre her. Das war noch mit meinen Großeltern und auch mit meinen Eltern. Und wir haben viel erlebt, ne? Das war Kanaren. Und da haben wir auch einen Ausflug gemacht auf so einem Vulkan. Und ja, das ist ja
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2: 20
1: in der,
2: Jahre her.
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1: AIDA Radio am Montagmorgen. Ihr hört Leinenlos mit uns, Julius und Sandra. Aber das war's auch schon wieder. Wenn wir auf die Uhr schauen, sehen wir kurz vor 10. Es ist Zeit, die Mikrofone abzugeben an diesem Morgen.
2: Ich wollte gerade schon sagen, du hast Montagmorgen gesagt, aber ist ja Vormittag schon.
1: Ja, stimmt.
2: Der Tag geht so schnell rum und deshalb übergeben wir gleich mal das Mikrofon an den Kollegen Arne Waag. Mit dem Abenteuerlandgang geht's ja heute nach Norwegen, nach Flåm. Wunderschöne Stadt, da wollen wir gleich mal ein bisschen erkunden zusammen mit Arne. Für uns war's das für heute. Wir sagen ciao, ciao und wir hören uns aber schon morgen wieder.
1: Macht's gut.
2: Ciao.
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4: AIDA Time. Es ist 10 Uhr.
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6: Mit Arne Waag und heute reisen wir zusammen nach Flåm in Norwegen. Ein kleines Dorf. Hier gibt es spektakuläre Wasserfälle und mittendrin ein Fjord, der sich tief ins Land zieht. Aber es gibt neben Bergen und Wasser auch noch eine niedliche Bahn. Ach, Norwegen, wo es am allerschönsten ist. Willkommen bei unserer Reise in die neue Woche hier im AIDA Radio Abenteuerlandgang.

0: neue Woche geht los hier im AIDA Radio Abenteuerlandgang und wir starten direkt mit einer Reise ganz in den Norden von Europa. Willkommen in Flom. Vielleicht wart ihr ja gerade letzte Woche noch mit AIDA Nova hier angekommen, dann erinnert ihr euch sicherlich noch an diese zauberhafte Hafenstadt.
1: Die Natur, die Aussicht war ganz schön. Noch nie so viele Wasserfälle gesehen wie hier.
2: Es war einfach toll, weil es halt ein richtig kleines, gemütliches Städtchen ist. Also wir haben da so eine Fahrt mit dem Zug gemacht, mit dieser Flammbahn. Richtig tolle Eindrücke hier von der Region gewonnen. Werden wir wahrscheinlich immer in tolle Erinnerung behalten.
3: Es war sehr ruhig dort, aber man findet immer wieder ein schönes, lauschiges Plätzchen. Und die Aussicht zu genießen bei Sonnenschein war wunderbar.
4: Sehr schöne Landschaft, muss man sagen. Sehr schöne Wasserfälle. Also das ganze Panorama hinten raus mit der Sonne, das hat richtig schön gewirkt. Ansonsten sehr ruhige Städtchen, super fußläufig zu erkunden. Gerade mit Familie und Kinderwagen hat auch eine sehr schöne Route gegeben. Also wir waren sehr zufrieden.
0: Ach ja, das alles und viel mehr steht noch in den kommenden 4 Stunden bei uns auf der Reiseliste. Wie schön, dass ihr mitreist heute nach Flom in Norwegen. Hier im AIDA Radio Abenteuerlandgang.

Oh ja, heute steht wirklich ein ganz fantastischer Ausflug auf unserer Liste. Willkommen hier im AIDA Radio Abenteuerlandgang. Willkommen in Flom im zauberhaften Norwegen. Dieser zauberhafte Ort liegt ganz im Westen Norwegens, ganz am Ende des beeindruckenden Aurlandsfjords, umgeben von steilen Bergen und spektakulärer Natur. Und gar nicht so vielen Menschen, die Flom ihre Heimat nennen. Hier wohnen sage und schreibe wirklich nur gerade mal 300 Menschen. Hier erlebt ihr Jahreszeiten immer ganz, ganz besonders. Im Sommer liegen die Temperaturen meist bei angenehmen 15 bis 20 Grad. Die Winter sind deutlich kühler, mit Temperaturen um den Gefrierpunkt, mit Schnee in den Bergen. Ja, das alles hat schon irgendwie etwas Märchenhaftes. Wie schön, dass ihr mitreist nach Flom in Norwegen, heute hier im AIDA Radio Abenteuer Landgang.

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3: Mit Arne Waag und wir sind auch schon angekommen, da wo Norwegen wirklich am ursprünglichsten ist. Wir erkunden Flåm in Norwegen. Ja, ich möchte fast sagen, dieses charmante Bergdorf ist so niedlich, dass man fast denken könnte, dass es wirklich nur eine Filmkulisse ist. Aber nein, es ist wirklich echt. Eine Attraktion ist sogar weltbekannt, die bekannte Flåm-Bahn. Welche Besonderheiten diese Bahn hat, das gibt's gleich. Willkommen hier in Norwegen, hier in Flåm, hier im AIDA Radio Abenteuerlandgang.

mit unserer heutigen Reise hier im AIDA Radio Abenteuerlandgang. Wir erkunden zusammen Flom in zauberhaften Norwegen. Durch einen langen Fjord sind wir eingefahren in den Hafen und direkt an Land wartet auch schon die weltbekannte Attraktion auf euch, die Flombahn. Diese niedliche kleine Bummelbahn. Dank dieser Bahn müsst ihr nicht wild bergsteigen, denn sie bringt euch von Flom hinauf nach Myrtal. Auf gerade einmal 20 Kilometern geht es dabei fast 870 Höhenmeter nach oben. Und während der Zug langsam den Berg hochklettert, verändert sich die Landschaft ständig. Das Schöne daran, ihr müsst euch um nichts kümmern. Fahrkarte kaufen, einsteigen, Fensterplatz suchen und einfach nur staunen. Die Flombahn in Flom gehört auf jeden Fall auf unsere Erkundungsliste. Und dann zeige ich euch gleich noch viel mehr Sehenswürdigkeiten hier im AIDA Radio Abenteuerlandgang. Wie schön, dass ihr mitreist nach Norwegen, nach Flom.

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1: AIDA Time. Es ist 11 Uhr.
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3: Mit Arne Waag und wir haben heute festgemacht, in Norwegen genauer gesagt sind wir in Flåm, der Ort mit gerade mal 300 Einwohnern am Auerlandsfjord. Eben habe ich euch ja schon diese niedliche Flåmbahn gezeigt, die euch fast 900 Meter nach oben auf das nächste Bergdorf bringt. Aber gleich bleiben wir hier unten wieder im Bergtal und ich zeige euch die spannende Berglandschaft. Gleich geht's weiter hier im AIDA Radio Abenteuerlandgang. Willkommen in Flåm in Norwegen.

zeige euch weiter. Diese kleine und feine Ortschaft in Norwegen. Wir sind heute hier im AIDA Radio Abenteuerlandgang unterwegs in Flåm. Ja, und wenn ich mal ganz ehrlich bin, das Beeindruckendste an Flåm ist eigentlich gar nicht Flåm. Es sind die Berge drumherum. Sie steigen teilweise fast senkrecht aus dem Fjord auf. Dazwischen hängen Wasserfälle an den Felswänden. Und ganz oben können selbst im Sommer noch Schneefelder liegen. Ja, im Sommer spricht man hier von echten Coolcation. Also während die einen in der Karibik die Sonne und die Sommertemperaturen genießen, geht's hier eher cool zu. Im Sommer gerade mal 15 bis 20 Grad und immer ein bisschen Schnee im Blickfeld. Ja, das ist schon was ganz Besonderes. Hier könnt ihr im Hafen einfach mal euch in ein Café setzen und einfach nur die Landschaft um euch herum genießen. Na, ich zeige euch gleich noch mehr so schöne Ecken von Flåm hier in Norwegen, hier im AIDA Radio Abenteuerlandgang.

Wir starten in die neue Woche, heute mal in Norwegen. Wir haben Halt gemacht hier im AIDA Radio Abenteuerlandgang in Norwegen zwischen hohen Felsen und direkt am Fjord. Wir sind im zauberhaften Flom. So, und jetzt geht's aber ein bisschen höher. Wir steigen rauf auf den Steigerstein. Dieser Berg ist sozusagen der höchste Aussichtspunkt. Aus dem Auerlandsfjord ragt der Berg hinaus und von hier bekommt ihr einen unglaublichen Blick auf den Fjord, auf Flom und auf die beeindruckenden Berge um uns herum. Muss direkt rauf auf unsere Erkundungsliste, der Ausblick vom Steigerstein. Und dann geht's auch gleich wieder weiter durch dieses sympathische Stöckchen norwegischer Erde. Willkommen hier in Flom, hier im AIDA Radio Abenteuerlandgang.

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13: Mit Arne Waag, hallo, und wir erkunden heute zusammen Flom in Norwegen. Ja,

Falls ihr diese Hafenstadt vorher noch nicht gekannt habt, nicht schlimm, hier wohnen gerade mal 300 Menschen. Ihr werdet euch aber direkt nach dem Anlegen hier in Flom in diese Stadt verlieben. Und das auch wegen der mini-kleinen, aber zauberhaften Innenstadt. Warum? Das sage ich euch gleich. Wir reisen zusammen durch Flom hier im AIDA Radio Abenteuer Landkarg. Wie schön, dass ihr mitreist.

Willkommen zurück in unserer heutigen AIDA Radio Abenteuerlandgang Destination. Wir erkunden noch gute 2 Stunden Flåm in Norwegen. Ein wirklich kleiner und feiner Ort direkt am Auerlandsfjord. Kaum habt ihr mit dem Schiff hier angelegt im Hafen, da seid ihr auch schon mittendrin in dieser kleinen, pittoresken Stadt. Das ist wirklich toll hier. Flåm

lässt sich ganz wunderbar zu Fuß entdecken. Vom Hafen aus seid ihr schnell mitten im kleinen Ort. Hier findet ihr Cafés, Geschäfte und natürlich jede Menge Möglichkeiten, euch mit norwegischen Spezialitäten zu beschäftigen. Bummelt durch die kleinen Geschäfte, die oft nur wegen euch geöffnet haben. Ja, das ist schon was ganz Besonderes. Flåm in Norwegen, die sympathische kleine Stadt, und die erkunden wir auch gleich weiter. Hier im AIDA Radio Abenteuerlandgang. Wie schön, dass ihr mitreist. Gleich geht's weiter.

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5: 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Es ist 12 Uhr.
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6: Mit Arne Bark und wir reisen weiter durch das zauberhafte Hafenstädtchen Flom in Norwegen. Letzte Woche hat noch AIDA Nova hier festgemacht. Mit an Bord war auch Scout Luis. Und für ihn ist Flom wirklich ein echter Sehnsuchtsort, oder Luis?
7: Klar, weil du hast hier einfach genau dieses Nachhausekommen und es ist einfach ruhig. Es ist nicht dieses typische Großstadt-Flair, wo du einfach rausfahren kannst und dass einfach nichts von draußen reinkommt, dass du einfach mal diese norwegische Natur auf dich sacken lassen kannst, einfach mal durchatmen kannst. Und ja, ich glaube, das ist für viele auch so ein Hafen, wo man auch einfach mal runterkommen kann.
6: Und gleich hat Luis einen echten Insider-Tipp für Flom, für euch in petto. Gleich hier im AIDA Radio Abenteuerlandgang. Wie schön, dass ihr mitreist.

0: Willkommen zurück hier im Maida Radio Abenteuerlandgang. Wir erkunden heute ja die kleine und feine Stadt am Auerlandsfjord in Norwegen zwischen den Bergen. Wir sind in Flåm, ja, und letzte Woche wart ihr auch noch mit Aida Nova hier angekommen und auch mit an Bord war Scout Luis und er hat immer einen ganz besonderen Tipp für alle. Das ist die Flåmbahn.
1: Ja, Flåmbahn, das ist einer der steilsten Bahnen tatsächlich der Welt. Das ist so eine alte, typische, traditionelle norwegische Bahn. Und da fährt man einmal durch die Berge, durch viele Tunnel, an verschiedenen Tälern vorbei, sieht unzählige Wasserfälle. Und man hat auch so einen kleinen Stopp am sogenannten Kjosfossen-Wasserfall. Und da sprüht die Gischt direkt ins Gesicht. Und man sieht vielleicht die ein oder andere mythische Sagenfigur da tanzen. Und man hat einen wunderbaren Ausblick. Das ist eine Fahrt, die würde ich auf jeden Fall noch häufiger machen.

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2: Mit Arne Wag, moin. Na, wir nehmen schon mal Kurs auf die erste Mittagspause der Woche und dabei erkunden wir Flom in Norwegen. Was ihr hier unbedingt mal Landestypisches probiert haben müsst, das verrate ich euch gleich. Willkommen hier beim AIDA Radio Abenteuerlandgang.

0: Und weiter geht's durch unsere zauberhafte Destination hier im AIDA-Radio Abenteuerlandgang. Wir sind umher in Flom in Norwegen und jetzt zur Mittagszeit geht's rein in eines der niedlichen Cafés. Und wir probieren mal die leckeren Spezialitäten hier. Mein Tipp, probiert mal Brunost. Das ist dieser berühmte braune Käse, der schmeckt wirklich ganz, ganz anders als ein klassischer Käse. Leicht süßlich, karamellig und ganz schön intensiv. Lecker, doch. Traditionell wird er hauchdünn geschnitten und zum Beispiel auf Brot oder Knäckebrot gegeben. Dazu noch ein guter Kaffee oder ein guter Tee. Vielleicht habt ihr auch einen guten Außenplatz im Café mit Blick auf die Berge und den Fjord. Also, schöner kann ein Ausflug nicht sein. Gleich geht's weiter durch Flom in Norwegen. Hier im AIDA Radio Abenteuerlandgang. Wie schön, dass ihr mitreist.
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6: AIDA Time. Es ist 13 Uhr.
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7: Mit Arne Waag, letzte Runde für unsere Reise durch Flom in Norwegen und jetzt wird's nochmal ordentlich kulinarisch. Was ist denn hier das Leckerste, was ihr unbedingt gegessen haben müsst in Flom in Norwegen? Holt schon mal Messer und Gabel raus, gleich geht's lecker weiter. Hier im AIDA Radio Abenteuerlandgang.

weiter geht's mit unserer Mittagspause hier im AIDA Radio Abenteuerlandgang. Noch bis 2 erkunden wir zusammen Flom in Norwegen. Und wenn's in Norwegen kulinarisch zugeht, ja, dann denken die meisten bestimmt an Fisch, oder? Ja, richtig. Norwegischer Lachs, ob geräuchert, gebeizt oder frisch zubereitet. Auf den Speisekarten hier in Flom findet ihr ihn auf ganz unterschiedliche Varianten, zum Beispiel als würzige Fischsuppe. Muah, kann ich euch nur empfehlen. Immer ordentlich salzig, genau das Richtige für so einen herbstlichen Ausflug durch Norwegen. By the way, die norwegische Küche ist oft überraschend schlicht, aber genau das macht sie aus. Gute Produkte, wenig Schnickschnack und ganz viel Geschmack aus der Natur. Gleich zeige ich euch noch mehr. Hier in Flom in Norwegen. Hier im AIDA Radio Abenteuer Landgang.

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13: Mit Arne Wag, moin! Wir sind auch schon fast am Ende unserer kleinen Reise durch Flom in Norwegen. Ich fasse euch gleich nochmal alle Highlights zusammen, damit ihr nichts verpasst, wenn ihr wieder hierher reist. Gleich nach der besten Musik für mehr Gefühl. Hier ist unsere Freundin Taylor Swift. I knew it, I knew you. Ja, hier ist AIDA Radio, euer Urlaubsradio.

Ach, wie schade. Unsere Reise durch Flom in Norwegen geht auch schon langsam wieder dem Ende entgegen. Ja, was haben wir nicht alles in den letzten 4 Stunden hier im AIDA Radio Abenteuerlandgang erlebt? Hier zwischen den Bergen, am Fjord, das wichtigste und bekannteste hier, die weltberühmte Flombahn. Sie ist die steilste Bahn der Welt. Genießt den Blick auf den Auerlandsfjord, die steilen Felswände und die Wasserfälle. Den besten Überblick hatten wir natürlich auf dem Steigerstein. Aber auch unten in Flom gibt's einiges zu entdecken. Diese niedlichen kleinen Cafés, Geschäfte und ganz viel norwegisches Lebensgefühl. Und natürlich gehört auch ein kulinarischer Stopp dazu. Vielleicht mit Brunost, diesem typischen karamelligen Käse. Oder natürlich mit norwegischen Lachs. Ach, das ist nur wirklich ein absoluter Sehnsuchtsort. Hier kann man gar nicht oft genug hin. Nach Flom in Norwegen. Jetzt geht's aber erstmal wieder zurück an Bord. Und da können wir uns schon auf unsere Destination morgen freuen. Hier im AIDA Radio Abenteuerlandgang geht's dann ab 10 ins schöne und spannende Rhodos in Griechenland. Tschüss und Ahoi wünscht Arne Wack.

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1: AIDA Time. Es ist 14 Uhr.
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3: Ich wünsche euch einen herrlichen Start in die neue Woche. Ich bin Katja und ich freue mich, dass ihr da seid.

Vom Straßenmusiker aus England direkt auf die ganz großen Konzertbühnen der Welt. Ihr hört AIDA Radio mit Katja und ich rede von Miles Smith. Der Künstler, der hat im Juni sein erstes großes Album rausgebracht. Ja, und seitdem ist er quasi ununterbrochen im Tourbus unterwegs. Hat gerade erst in den USA eingeheizt und es geht weiter. Denn der sympathische Brite kommt für 2 exklusive Shows auch zu uns nach Deutschland. Am 8. Oktober steht er live in der Berliner Columbia Halle. Und am 13. Oktober singt er für euch in Düsseldorf. Ein paar Resttickets soll es noch geben. Falls ihr keine Tickets mehr bekommen habt, dann bringen wir euch jetzt so ein bisschen Konzertstimmung ins Radio. Hier ist Miles Smith mit seinem Ohrwurm Stargazing hier auf AIDA Radio.

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7: Mit Katja, hi. Beim Essen, aber auch in der Musik sorgen Einflüsse aus aller Welt doch echt für so eine richtig tolle Würze. Ja, und einen Song mit indischem Touch habe ich jetzt auch für euch. Hier ist Ed Sheeran mit Sapphire, hier auf AIDA Radio.

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12: AIDA Time. Es ist 15 Uhr.
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14: Montagnachmittag, toll, dass ihr da seid. Ich bin Katja. Wie wär's denn mal wieder mit so einem schönen Kinobesuch? Wir schenken euch Tickets für eine Kinopremiere in Hamburg. Alle Infos dazu bekommt ihr in guten 15 Minuten. Jetzt gibt's erstmal 4 Hits am Stück und wir starten mit Harry Styles und American Girls hier auf AIDA Radio.

Ich gebe zu, ich schaue total gerne Filme. Ihr sicher auch, oder? Hi, ich bin Katja und ihr hört AIDA Radio. Aber im Kino zu sitzen, das hat doch irgendwie nochmal so eine ganz andere Atmosphäre. 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Hier geht's jetzt weiter mit der besten Musik für mehr Gefühl auf AIDA Radio. 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
4: Mit Katja, hi. Also seine Songs, die könnte ich echt rauf und runter hören. Ich spreche von Alex Warren. Ja, er hat ja gerade erst sein brandneues Album Wildchild rausgebracht. Und daraus habe ich jetzt einen richtig schönen Song für euch. Über das Gefühl, wenn einem im Leben mal kurz das Steuer aus der Hand gleitet. Einfach schön anzuhören. Alex Warren und Passenger hier auf AIDA Radio.

Sommer ist doch längst nicht vorbei. Hi, ich bin Katja und ihr hört AIDA Radio. Wir holen euch auf jeden Fall so viel Sonne ins Radio, wie es einfach nur geht. Gleich habe ich den Song Call It Love von Felix Jähn und Ray Dalton für euch. Und der beamt euch bestimmt gedanklich auf ein Festival oder einfach so einen schönen Abend am Strand. Und mit schönen Themen geht's hier natürlich auch weiter um 16 Uhr mit der Primetime-Show. Ich sag tschüss und bis morgen von 2 bis 4. Also ganz viel Spaß jetzt mit einer extra Portion Sommer und Call It Love hier auf AIDA Radio.

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5: AIDA Time. Es ist 16 Uhr.
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6: Ja, schon sind wieder der Montagnachmittag und ich, Steffi Enders, da. Jetzt geht's Richtung Feierabend und auf dem Weg dahin nehme ich euch wie immer gleich mit auf eine kurze Reise. In 10 Minuten führt uns unser Reisewetter auf eine wunderschöne Insel, die ich auch schon mehrfach mit AIDA Blue besucht habe. Nach Rodos geht's gleich.

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1: Und auf diesen kleinen Kurztrip freue ich mich jetzt auch ganz besonders. Es geht nämlich auf eine meiner Lieblingsinseln und da gibt es momentan sensationelles Wetter mit strahlendem Sonnenschein und knapp 30 Grad. Also wirklich ideal heute Nachmittag auf Rhodos, der griechischen Sonneninsel, auf der Rittergeschichte und mediterranes Lebensgefühl super zusammentreffen. Und wenn ihr mit einem unserer Kussmundschiffe anreist, beispielsweise im Oktober mit AIDA Stella, dann startet ihr euren Rhodos-Ausflug direkt am Mandraki-Hafen, wo der Legende nach der Koloss von Rhodos stand. Danach geht's in die absolut sehenswerte Altstadt von Rhodos-Stadt. Da folgt ihr der Ritterstraße bis zum mächtigen Großmeisterpalast. Das war einst Sitz der Johanniter-Ritter. Und ein bisschen außerhalb von Rhodos-Stadt empfehle ich euch einen Besuch der Thermen von Kalithea. Und die restaurierte Kuranlage, die verbindet weiße Kuppeln, Arkaden und kunstvolle Kieselmosaike mit einer kleinen Badebucht. Erst bestaunt ihr die Architektur und danach springt ihr am besten ins kristallklare Meer. Ja, noch mehr Tipps für euren Besuch auf Rhodos gibt's morgen hier bei uns auf AIDA Radio am Vormittag ab 10 Uhr in unserer Sendung Abenteuer Landgang.

Feels Like I'm Falling in Love. Das waren Coldplay bei uns auf AIDA Radio in der Primetime-Show am ersten Nachmittag der neuen Woche. Und weil der Montag ja jetzt nicht gerade der beliebteste Tag der Woche ist, blicken wir doch gleich schon mal voraus aufs Wochenende. 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
6: Ich bin Steffi Enders und bei mir gibt's an diesem Montagnachmittag Musik für mehr Gefühl und natürlich die entsprechende AIDA-Stimmung für zu Hause. Die gibt es ja auch in Form von Büchern, ja, vielleicht kennt ihr ja unseren AIDA-Reiseführer, das süße AIDA-Wimmelbuch oder auch das AIDA-Cartoonbuch, ja, also es ist jetzt auch ein neues AIDA-Buch auf dem Markt und genau um das geht es heute bei uns in der Primetime-Show. In einer Viertelstunde verrate ich euch mehr dazu. Vorher dürfen aber erstmal tolle Künstlerinnen und Künstler ran, hier zum Beispiel eine junge Dame, die in diesem Jahr bei der Festival Cruise im Theatrium für Begeisterung gesorgt hat. Hier ist Loy mit Red Eyes.

0: Absoluter AIDA-Radio Stammgast, der Ed Sheeran. Diesmal hat er uns Shivers gesungen. Hier in der Primetime Show am Montagnachmittag. 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
7: AIDA Time. Es ist 17 Uhr.
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8: Wir sind auf dem Weg in den ersten Feierabend der Woche und ich, Steffi Enders, darf euch begleiten mit Musik für mehr Gefühl, ja, die in 3 Minuten so richtig für Gänsehaut sorgen wird, denn wir hören Sunrise Avenue mit ihrem Kulthit Hollywood Hills nach Nico Santos.

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1: Am vergangenen Wochenende ist mir was passiert, was ihr mit Sicherheit auch kennt. 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
1: 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Wir drücken ganz, ganz fest die Daumen. 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

Das war Post Malone in der Primetime Show. Ja, wir spielen euch die Musik für mehr Gefühl und für AIDA Feeling zu Hause. Und das könnt ihr ja auch lesen. 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

in der Hand gehabt, ja, im AIDA Fanshop. 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Und es gibt jetzt ein neues AIDA-Buch. Ja, um was es da genau geht, das erfahrt ihr in der kommenden Stunde im Primetime-Show-Talk mit Thorsten. Er spricht nämlich mit dem Autor dieses Buches. Zwischen 18 und 19 Uhr hier auf AIDA Radio.

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6: Ich bin Steffi Enders und wünsche euch einen schönen ersten Feierabend der Woche. Ja, und gegen Abend geht's außerdem und Richtung Abendessen. Ja, und damit ihr dafür die neue Woche wieder eine kleine neue Anregung habt, kommt in einer Viertelstunde wieder unser AIDA-Küchenchef Kevin Schuster mit einer wirklich ausgefallenen Rezeptidee. Aber erstmal gibt's Musik für mehr Gefühl und die kommt jetzt zum Start in die nächste halbe Stunde von Chris de Serendi. Hier ist er mit Good Old Days.

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2: Am vergangenen Wochenende habe ich endlich auch mal wieder Zeit gefunden, in Ruhe mit meinen Liebsten ausführlich zu kochen. In den Tagen vorher war das irgendwie zeitlich nicht so möglich. Also wenn ihr auch mal wieder Lust habt, so richtig schön gemeinsam was zuzubereiten, dann haben wir jetzt vielleicht wieder was für euch. Eine Rezeptidee von unserem AIDA-Küchenchef Kevin Schuster.
3: Heute habe ich euch mal ein etwas ausgefalleneres Rezept mitgebracht. Und zwar Tacos vom gegrillten Lachs mit Erdbeersalsa. Ihr braucht dafür ganz einfach Lachs, Erdbeeren, bisschen Gurke, bisschen Chili. Kauft euch ein paar kleine Tortillas, die grillt ihr dann in der Pfanne. Und das Ganze mischt ihr dann schön zusammen. Und dann würde ich sagen, schaut euch das Rezept an, lasst es euch schmecken und genießt. Viel Spaß!
2: Dankeschön, AIDA-Küchenchef Kevin Schuster. Ja, der hat natürlich wieder seinen eigenen Pfiff. Ich liebe ja Tacos, aber das waren jetzt ganz besondere mit Lachs und Erdbeere. Das Rezept dazu findet ihr gemeinsam mit vielen weiteren auf unserer Homepage auf aidaradio.de.

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4: AIDA Time. Es ist 18 Uhr.
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6: Schön, dass ihr mit dabei seid. Starten wir gemeinsam rein in den ersten Feierabend der neuen Arbeitswoche. Und das ist ja dann oft so der Moment jetzt, erster Arbeitstag, oh Gott, da habe ich noch so viele vor mir für diese Woche. Wir erleichtern euch das mit Musik für mehr Gefühl, richtig schön viel Sommer, gleich von Luis Fonsi zusammen mit Daddy Yankee und Despacito oder Taylor Swift. I knew it, I knew you. Jetzt hier auf AIDA Radio.

0: Hier ist Heide Radio, euch allen einen guten Start in den Montagfeierabend und diese Woche spreche ich mit Ingo Bauernfeind. Er ist Autor und hat unter anderem das neue AIDA-Buch geschrieben, die AIDA-Story. Darüber sprechen wir ausführlich in dieser Woche oder ihr hört jetzt schon in den Podcast AIDA Radio Primetime Show rein. Den hört ihr unter anderem in der neuen AIDA Radio App. Ingo spricht da über das Buch natürlich und auch über seine Arbeit als Lektor an Bord der Schiffe. Und erwischt habe ich ihn zwischen zwei Einsätzen.
1: Ja, das stimmt. Gut, so gesehen einen kleinen Pitstop hier in meiner Heimat- und Geburtsstadt Mülheim an der Ruhr. Ich war vorgestern noch auf AIDA Luna, auf der fantastischen Island-Grönland-Tour, die ich schon mehrmals gefahren bin. Und das ist für mich eine der tollsten Erlebnisse, die man auf einem Kreuzfahrtschiff haben kann, wo ich auch tolle Vorträge halten durfte, tolle Begegnungen mit Gästen gehabt hatte. Wir haben das Buch dort auch offiziell vorgestellt.
0: Schön, ja.
1: Heute bin ich nochmal hier, deshalb danke nochmal, dass wir es heute zeitlich hingekriegt haben, weil morgen geht's auf die Sea Cloud Spirit ins Mittelmeer, ein anderes Schiff, eine andere Region, und als Lektor oder Vortragsredner genieße ich dann die Abwechslung zwischen zwei verschiedenen Kreuzfahrtwelten. Beides auf seine Art schön, aber die Island-Grönland-Fahrt auf der Luna war schon was Besonderes.
0: Und auf dieser Route gibt es eine ganz besondere Passage, Prinz Christiansund. Was daran so besonders ist, das hört ihr in einer guten halben Stunde.

0: die AIDA-Story. Ein Buch über die gesamte Geschichte von AIDA mit vielen Infos, die so vielleicht noch nicht bekannt wurden oder sind. Außerdem ist der Lektor an Bord der Schiffe und Ingo, du warst auch eine lange Zeit auf Hawaii. Wie hast du denn Hawaii erlebt?
1: Ja, Hawaii sehe ich in aus zwei verschiedenen Perspektiven. Ich habe ja 7 Jahre dort gelebt, studiert, gearbeitet, Steuern bezahlt und war dann immer praktisch in einem Alltag dort. Aber natürlich habe ich die Zeit genutzt, die verschiedenen Inseln, 8 gibt es ja, 7 kann man besuchen, genutzt, um wirklich mal das Paradies zu sehen. Also Hawaii ist so mannigfaltig, es ist eine der abgelegensten Inselgruppen der Welt. Es ist wunderschön, jede Insel hat ihren eigenen Reiz und wenn man denkt, es ist nur ein bisschen Tourismus da und alles sehr, sehr idyllisch, ja, aber dort ist es super international, es hat dort tolle Universitäten, Weltklasseforschung, Meeresforschung, Vulkanologie, Erdatmosphärenforschung, die US Navy, Air Force und Army sind dort. Also man trifft tolle Leute, man hat einen tollen Austausch. Und wenn man in dieser internationalen Welt ist, reißt das einfach einen nur mit und das vor einer fantastischen Kulisse. Ist nur ein bisschen weit weg.
0: Was man aber gerne in Kauf nimmt, wenn man so hört, was es dort zu erleben gibt, oder? Mein Gast der Woche, Ingo Bauernfeind, der Autor des neuen AIDA-Buches, die AIDA-Story. Und ihr hört AIDA Radio jetzt mit Isaac, We Had It All.
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7: Schön, dass ihr mit dabei seid heute an diesem Montag. Einen guten Start in den Feierabend. Mein Gast der Woche ist Ingo Bauernfeind. Der hat das neue AIDA-Buch, die AIDA-Story, geschrieben. Er ist aber nicht nur Autor, sondern auch Lektor an Bord der Schiffe und hat da natürlich jede Menge erlebt. Unter anderem war er kürzlich mit AIDA Luna ganz hoch im Norden unterwegs, von Island nach Grönland, und ist dadurch eine ganz besondere Passage gefahren. Prinz Christiansund, und wie er die erlebt hat, verrät er uns in 10 Minuten hier im Primetime Show Talk auf AIDA Radio.

0: Das ist AIDA Radio. Euch allen einen schönen Abend heute am Montag. Diese Woche ist Ingo Bauernfeind mein Gast der Woche. Er ist der Autor des neuen AIDA-Buches, über das wir im Podcast AIDA Radio Primetime Show sprechen. Außerdem ist er Lektor an Bord der Schiffe und er war kürzlich auf der Island-Grönland-Tour mit AIDA Luna. Und da ging es auch durch den Prinz Christiansund. Wie hast du denn diese Passage erlebt, Ingo?
1: Für mich war es jetzt das vierte Mal. Meine allererste Reise mit AIDA vor 4 Jahren war eine Island-Grönland-Reise auf der von mir sehr, sehr geliebten und vermissten AIDA Aura damals noch. Und das Schöne ist, wenn man dann ja Richtung Grönland fährt, nachdem man ja schon die tollen Stopps in Island gehabt hat, und dann so die ersten Eisberge kommen oder Eisbröckchen, sage ich jetzt mal, und die Gäste schon mit ihren Teleobjektiven zur Reling laufen, das Fotografieren habe ich damals natürlich auch gemacht, dann sage ich, okay, das ist schon mal der Auftakt, aber die werden noch größer, keine Angst. Und dann jedes kleine Eisstückchen ist dann was Tolles, und wenn man dann zum Beispiel nach Illimanak fährt und die riesengroßen Eisberge oder auch Gletscher sieht, dann ist es natürlich dann die Vollendung. Aber jedes Stückchen Eis auf dem Weg dahin steigert, wie du schon gesagt hast, die Vorfreude ab.
0: Das komplette Gespräch mit Ingo Bauernfeind hört ihr im Podcast AIDA Radio Primetime Show auf allen gängigen Kanälen und auf aidaradio.de unter Podcast. Auch morgen hört ihr Ausschnitte hier bei uns ab 18 Uhr wieder im Primetime Show Talk. Euch allen einen schönen Abend mit AIDA Radio.

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4: AIDA Time. Es ist 19 Uhr.
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1: AIDA Time. Es ist 20 Uhr.
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3: AIDA Time. Es ist 21 Uhr.
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0: AIDA Time. Es ist 22 Uhr.
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1: 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AIDA Time. Es ist 23 Uhr.
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0: AIDA Time. Es ist 0 Uhr.
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3: 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AIDA Time. Es ist 1 Uhr.
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